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1: Ganz.
0: Somit durch die negative Kampfschaft, mein Mann.
1: Toll für ihn.